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Georgien und der Komponist Gija Kancheli. Ein Hörbild von Juna Cherevatskaya. Die Gefühle und Inhalte des Denkens, Seele und Sichtweisen der Menschen in Georgien sind nicht immer auf Anhieb zu verstehen und nachzuvollziehen. Manch nationale Eigenheit wird als Kitsch abgetan, manche geistige Tiefe schlicht falsch verstanden. Juna Cherevatskaya beschreibt in ihrem Feature auf sehr musikalische, facettenreiche und kontrastierende Weise Leben und Werk des Komponisten Gija Kancheli. Seine Art des Komponierens zwischen Emotion und Intellekt, zwischen Folklore und Marktgängigkeit jenseits aller geografischen Grenzen.

Schon seit Jahrhunderten, als das Paradies auf der Erde noch eine Provinz von Kiew oder Moskau war, diente Georgien als Inspirationsquelle für viele russische Künstler. Kaukasische Motive finden wir bei Puschkin, Lermontow, Glinka, Rachmaninow und anderen.

0: я волею судьбы оказался в Берлине, остался там временно.
1: Nach dem Willen des Schicksals bin ich nach Berlin gekommen und dort nur vorübergehend geblieben, in der Erwartung, dass sich die politische Situation in Georgien verbessert. Ich konnte nur deswegen bleiben, weil ich noch Geld von meinem DAAD-Stipendium, das ich das Jahr über in Berlin erhalten habe, übrig hatte. Dann habe ich den ersten, einen weiteren, einen dritten Auftrag bekommen und weil es bis heute so weitergeht und sich die Möglichkeit ergeben hat, damit meinen Lebensunterhalt zu bestreiten, fühle ich mich wie in der Residenz und einige Male pro Jahr gehe ich nach Tbilisi. Ich habe eine vokale Komposition mit dem Namen Exil. Das ist einfach die Überschrift eines der Gedichte von Hans Sahl und hat mit meinem persönlichen Schicksal nichts zu tun. Wegen dieser Bezeichnung kommen viele auf die Idee, dass ich quasi in Verbannung lebe. Aber das stimmt nicht.

Mit den Interpreten habe ich immer Glück gehabt. Als ich noch ein Student des Konservatoriums war, ist in mein Leben Jansuk Kachidze, der herausragende Dirigent und ein enger Freund, getreten. Vor dem Jahr 1991 hat er in Georgien alle Uraufführungen meiner großen Kompositionen geleitet, die er bis heute noch dirigiert. Das war der Anfang. Als ich mein letztes Jahr am Konservatorium studiert habe, hat in Moskau eine alljährliche Versammlung von Komponisten stattgefunden, die beschlossen hat, dass meine Komposition Largo und Allegro für Streicher von den Moskauer Philharmonikern unter der Leitung von Kirill Kandraschin aufgeführt wird.

Über die Jahrhunderte haben Spuren hinterlassen. Im Nordwesten des Landes kämpfen die muslimischen Abchasen um ihre Unabhängigkeit. Diese fordern gleichfalls im Norden auch die Osseten. Und als sei das noch schon lange bevor Kiew das Wolga an Jahren in Petersburg angeordnet hatten, waren die Gebiete an der Südseite des Kaukasus schon Provinzen. Denn mit dem Zerfall der Sowjetunion zerfiel auch der Kitt, der die Vielfalt zusammenhielt.

0: политическая ситуация очень уже обострилась в Тбилиси. Я к тому режиму, первому президенту Грузии...
1: In den 90er Jahren hat sich die politische Situation in Georgien sehr verschärft. Das Regime des ersten georgischen Präsidenten, des nicht unbekannten Gamsachurdia, war mir sehr unsympathisch. Ich wusste schon, dass ich höchstwahrscheinlich das DAAD-Stipendium bekomme. Ich wollte unbedingt aus Georgien weg, da ich nichts mehr gegen diese Welle der nationalpolitischen Hysterie ausrichten konnte. Ich war froh, für einige Zeit wegzugehen. Manche Künstler hatten aber eine andere Meinung und sind geblieben, um gegen das Regime zu kämpfen. Und das

0: во всех этих уголках эти песни бывают разные. Гурийские песни – это больше…
1: In jeder Ecke Georgiens gibt es eigene, unterschiedliche, für diese Gegend charakteristische Lieder. Gurische Lieder sind polyphon, meistens lebendig, aber es gibt auch getragene. Die Lieder des östlichen Georgien, auch Kachetzien,

Kirchen und Karti sind ruhiger und haben mehr epischen Charakter. Mingrelische Lieder unterscheiden sich von beiden. Die aus Svanetien sind wieder anders und so weiter. Nur wenn man sie selbst hört, versteht man, wie unterschiedlich sie sind und wie viele Gemeinsamkeiten sie trotzdem haben. Das ist eine weitere, schwer begreifliche Seite dieses Unikums.

0: Hier im Westen, im Gegensatz zu Georgien, wird oft erwähnt, dass Kanchelis Werke immer wieder georgische Folklore enthalten. Der Komponist lächelt. Hier hat dieses Fernglas zu starke Linsen. Wie erklärt denn Kanchelis selbst seine Einstellung zur Verwendung der nationalen Folklore seiner Heimat?
1: Ich habe eine Komposition, Magnum Ignotum, das große Unbekannte. Diese Überschrift ist allen Anonymen, die traditionelle georgische Vokalfolklore geschaffen haben, gewidmet. Ich habe dieses Stück vor vielen Jahren für das Festival Wittener Tage für neue Kammermusik geschrieben. Sie haben mich gebeten, dass ich in diesem Stück unbedingt die georgische Folklore verwende. Aber da ich eigentlich nie direkt zitiere, habe ich vorgeschlagen, dass manche Volksliederauszüge einfach in einer Aufnahme laufen werden und ich versuche nur, ihre Wahrnehmung nicht zu stören. So habe ich es auch geschrieben und das Stück wurde im Rahmen des Festivals uraufgeführt und auf CD aufgenommen. Das

Hier im Westen kennt keiner Cancellis Filmmelodien, aber seinen anderen Werken aus dem E-Musikbereich wird oft der Charakter von Filmmusik vorgeworfen. Sie sind einfach zu schön und zugänglich.

0: Musik. Aber wo ist das Problem, wenn es schön klingt?", fragt Kancheli. Man hat heutzutage verlernt, offene, reine Gefühle auszudrücken. Die Leute empfinden es als peinlich. Einfache Schönheit ist gleich banal. Kancheli gesteht ein, er liebt es, wenn es in seinen Stücken Tonika, Dominante und Subdominante gibt und sie dann irgendwann wieder zur Tonika kommen. Auf jede Kritik, sei es der Versuch, ihn nur als nationalen Komponisten zu betrachten, seine Musik kitschig zu nennen oder Kinomusikzüge in seinen E-Musikwerken zu finden, antwortet Kancheli immer mit der gleichen Frage. Ist die schöpferische Individualität nicht wichtiger als nationale oder andere Elemente in der Musik? Was bestimmt denn in den Augen Kancelis diese schöpferische Individualität?
1: Es gibt Fragen, die man nicht beantworten kann. Denken Sie nicht, dass ich sie nicht beantworten will. Ich würde schon gerne, aber es ist nicht möglich, weil der Prozess des Schaffens viel zu kompliziert ist. Er ist so eng verbunden mit allem, was in unserem Leben geschah. Seien es objektive Faktoren oder subjektive innerliche Prozesse oder unser genetischer Code. Das ist so unbegreiflich und unerforschbar, dass jeder meiner Versuche zu antworten nicht stimmen kann. Darum antworte ich lieber nicht.

0: Seinem 65. Geburtstag sieht Kancheli mit vielen neuen schöpferischen Plänen entgegen.
1: Jetzt komponiere ich ein sogenanntes skandinavisches Projekt. Dieses Werk soll im Oktober 2000 in drei Städten, Oslo, Kopenhagen und Göteborg, gespielt werden. Der nächste Auftrag ist vom Konzertgebäude-Orchester für das Jahr 2001. Das wird Kurt Masur dirigieren. Und für 2002 soll ich ein Werk für das San Francisco Symphony Orchestra komponieren. Und den Solopart wird Dmitri Chvorostovsky singen. Aber über diese zwei letzten Werke habe ich noch nicht mal nachgedacht. Ich bin jetzt auf dieses skandinavische Projekt konzentriert. Aber ich muss trotzdem sagen, im Unterbewusstsein reift bereits die Idee zu diesen nächsten Werken, obwohl ich versuche, nicht bewusst daran zu denken.
0: Seine alten Kontakte hat der Komponist auch nicht verloren. Sein letztes Projekt, die Musik zu der Theateraufführung Der Kaufmann von Venedig von Shakespeare, wurde unter der Regie von Sturrua aufgeführt. Zwei Lebenswelten, zwei Musikrichtungen. Welche Musik schreibt Cancelli mit größerem Vergnügen?
1: Ich will gleich vorausschicken, dass keine Arbeit ein Vergnügen für mich ist. Ich würde am liebsten gar nichts machen. Für mich ist das Komponieren immer eine harte, eine kräftezehrende Anstrengung. Sei es Kino oder Theatermusik oder meine Musik.
0: Und für diese Arbeit braucht der Komponist nicht nur absolute Konzentration, sondern auch innerliche Ruhe. Und diese Ruhe ist nicht erreichbar, wenn man zu der uns umgebenden Musik keine Toleranz hat. Cancelli zählt sich nicht zu irgendeiner bestimmten neuen Musikrichtung und will nie noch eine Patrone im Patronengurt der Komponisten sein. Irgendeinem Programm oder einer Richtung konsequent und direkt zu folgen, hieße oft, die anderen gar nicht zu akzeptieren, und das wäre gegen sein Toleranzprinzip. Und dieses Prinzip gilt für Cancelli nach wie vor unverändert. Genauso wie viele andere Züge, die man immer wieder in seiner Musik hört. Trauer, Leid, Ablehnung der Gewalt, Religiosität, die Wechselbeziehung der Stille mit den Tönen.

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